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1: Ja, das ist richtig.
0: Bestattungsinstitut Ruhe tief Qualität, Serge. Denn die Ewigkeit ist eine lange Zeit. Es hat ihr Anzeichen.
1: Ja, für was?
0: So, ich sah ihn einmal etwas. Ich habe mein Sarschmacher gelassen noch vom alten Schaustamatz. Der ist noch kein 200 Jahre alt und er ist schon wurmatzig. Der sieht aus wie ein Seibecken. Ich habe mir dabei in den Kohlekeller gezogen, allein ist echt mal dunkel. Aber es kann nicht sein, dass ich als Verbraucher noch 200 Jahre ein Sarisch habe, wo der Deckel ausgesieht wie ein Scheifkäse. Ich flicke das bei selber, aber das war der letzte Sarisch, wo ich bei Ihnen kaufen. Guten Abend.

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1: Mensch, dieses Jahr sind sie früh, die kleinen Biester. Haben sie auch schon die ersten Mückenstiche? Und ich finde ja, dieses Jahr tun sie besonders weh. Hat sich da etwa, so wie die asiatische Hornisse, wieder ein neuer kleiner Quälgeist aus fernen Ländern bei uns eingeschlichen? Oder hat die heimische Stechmücke einfach ein Update aufgespielt bekommen, eine Art Juck 2.0? Was gleich bleibt, ist der Nervfaktor Nacht. Ob im Ergebnis große oder kleine Stiche, das leise Sirren ist allen Biestern gemein. Immer wenn sie in Kopfnähe kommen, holt man benebelt aus und haut schlapp in der Luft rum. Irgendwann ist man's leid, man quält sie schlaftrunken aus dem Bett, tastet nach dem Lichtschalter, greift parallel dazu nach einem Schlappen und guckt sich suchend im Schlafzimmer um. Man gibt dem Biest die Gelegenheit zu landen und behält die weißen Wände im Blick, stets nach dunklen Pünktchen Ausschau haltend. Dann der Zugriff. In 1,90 Meter Höhe sitzt der Ruhestörer an der Wand. Man schleicht sich an, stellt sich auf die Bettkante, die einem dabei in die Füße schneidet, holt beherzt aus und schlägt zu. Bereits beim Schlagen stellt man fest, dass der Stecher die Flucht ergreift, aber da ist es auch schon zu spät. Die Schlappen landen an der Wand, die Mücke ist weg, aber das Profil des Schuhs bleibt. Das soll nun nicht den ganzen Sommer über so weitergehen und deswegen habe ich dieses Jahr schon früh beschlossen, endlich ein Fliegengitter im Fensterrahmen zu montieren. Das hat uns nun gestern Abend sogar ermöglicht, bei offenem Fenster noch zu lesen. Heute Morgen wurde ich wach, mit 4 neuen Stichen am Bein. Warum? Ja, weil mein neues Fliegengitter intakt ist, in der Tat. Sogar so sehr intakt, dass 3 Mücken andauernd dagegen angeflogen sind. Allerdings von innen, die kommen jetzt nicht mehr raus.
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0: Ins Gras beißen gehört zu den vielen Redewendungen, die das Sterben mehr oder weniger verblümt beschreiben. Genauso wie etwa
1: den Löffel abgeben
0: oder
1: die Radieschen von unten anschauen.
0: Dabei dürfte es sich um eine sehr alte Redensart handeln, denn bereits in der Antike, in der Ilias und in der Aeneis wird davon berichtet, dass die Helden im Todeskampf ins Gras bissen. Die Redensart ist durchaus wörtlich zu verstehen. Sterbende Krieger, die verwundet auf dem Schlachtfeld lagen, sollen vor Schmerzen in den Boden gebissen haben. Auch in anderen Sprachen gibt es diesen Ausdruck. Im Englischen sagt man
4: to bite the dust.
0: Und im Französischen heißt es
4: mordre la poussière.
0: Am schönsten geht mit diesem an sich ernsten Thema allerdings Heinz Erhardt um.
5: Die alten Zähne wurden schlecht und man begann sie auszureißen. Die neuen kamen gerade recht, um mit ihnen ins Gras zu beißen.
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0: So, ich sah Ihnen einmal etwas. Ich habe mein Sarschmacher gelassen noch vom alten Schaustamatz. Der ist noch kein 200 Jahre alt und er ist schon wurmmatzig. Der sieht aus wie ein Seebecken. Ich habe mir dabei in den Kohlekeller gezogen, allein ist echt mal dunkel. Aber es kann nicht sein, dass ich als Verbraucher noch 200 Jahre ersarrig habe, wo der Deckel ausgesieht wie ein Scheifkäse. Ich flicke das bei selber, aber das war der letzte Sarsch, wo ich bei Ihnen kaufen. Guten Abend.

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1: Mensch, dieses Jahr sind sie früh, die kleinen Biester. Haben sie auch schon die ersten Mückenstiche? Und ich finde ja, dieses Jahr tun sie besonders weh. Hat sich da etwa, so wie die asiatische Hornisse, wieder ein neuer kleiner Quälgeist aus fernen Ländern bei uns eingeschlichen? Oder hat die heimische Stechmücke einfach ein Update aufgespielt bekommen, eine Art Juck 2.0? Was gleich bleibt, ist der Nervfaktor Nacht. Ob im Ergebnis große oder kleine Stiche, das leise Sirren ist allen Biestern gemein. Immer wenn sie in Kopfnähe kommen, holt man benebelt aus und haut schlapp in der Luft rum. Irgendwann ist man's leid, man quält sie schlaftrunken aus dem Bett, tastet nach dem Lichtschalter, greift parallel dazu nach einem Schlappen und guckt sich suchend im Schlafzimmer um. Man gibt dem Biest die Gelegenheit zu landen und behält die weißen Wände im Blick, stets nach dunklen Pünktchen Ausschau haltend. Dann der Zugriff. In 1,90 Meter Höhe sitzt der Ruhestörer an der Wand. Man schleicht sich an, stellt sich auf die Bettkante, die einem dabei in die Füße schneidet, holt beherzt aus und schlägt zu. Bereits beim Schlagen stellt man fest, dass der Stecher die Flucht ergreift, aber da ist es auch schon zu spät. Die Schlappen landen an der Wand, die Mücke ist weg, aber das Profil des Schuhs bleibt. Das soll nun nicht den ganzen Sommer über so weitergehen und deswegen habe ich dieses Jahr schon früh beschlossen, endlich ein Fliegengitter im Fensterrahmen zu montieren. Das hat uns nun gestern Abend sogar ermöglicht, bei offenem Fenster noch zu lesen. Heute Morgen wurde ich wach, mit 4 neuen Stichen am Bein. Warum? Ja, weil mein neues Fliegengitter intakt ist, in der Tat. Sogar so sehr intakt, dass 3 Mücken andauernd dagegen angeflogen sind. Allerdings von innen, die kommen jetzt nicht mehr raus.
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0: Ins Gras beißen gehört zu den vielen Redewendungen, die das Sterben mehr oder weniger verblümt beschreiben. Genauso wie etwa
1: den Löffel abgeben
0: oder
1: die Radieschen von unten anschauen.
0: Dabei dürfte es sich um eine sehr alte Redensart handeln, denn bereits in der Antike, in der Elias und in der Aeneis wird davon berichtet, dass die Helden im Todeskampf ins Gras bissen. Die Redensart ist durchaus wörtlich zu verstehen. Sterbende Krieger, die verwundet auf dem Schlachtfeld lagen, sollen vor Schmerzen in den Boden gebissen haben. Auch in anderen Sprachen gibt es diesen Ausdruck. Im Englischen sagt man
4: to bite the dust.
0: Und im Französischen heißt es
4: mordre la poussière.
0: Am schönsten geht mit diesem an sich ernsten Thema allerdings Heinz Erhardt um.
5: Die alten Zähne wurden schlecht und man begann sie auszureißen. Die neuen kamen gerade recht, um mit ihnen ins Gras zu beißen.
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0: auf, ich beiß dich.
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0: 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Ist das Ihr Anzeichen?
1: Ja, für was?
0: So, ich sah Ihnen auf einmal etwas. Ich habe mein Sarschmacher gelassen noch vom alten Schaustamatz. Der ist noch kein 200 Jahre alt und er ist schon wurmatzig. Der sieht aus wie ein Seibecken. Ich habe mir dabei in den Kohlekeller gezogen, allein ist echt mal dunkel. Aber es kann nicht sein, dass ich als Verbraucher nur 200 Jahre ein Sarisch habe, wo der Deckel ausgesieht wie ein Scheifkäse. Ich flicke das bei selber, aber das war der letzte Sarisch, wo ich bei Ihnen kaufen. Guten Abend.

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1: Mensch, dieses Jahr sind sie früh, die kleinen Biester. Haben sie auch schon die ersten Mückenstiche? Und ich finde ja, dieses Jahr tun sie besonders weh. Hat sich da etwa, so wie die asiatische Hornisse, wieder ein neuer kleiner Quälgeist aus fernen Ländern bei uns eingeschlichen? Oder hat die heimische Stechmücke einfach ein Update aufgespielt bekommen, eine Art Juck 2.0? Was gleich bleibt, ist der Nervfaktor Nacht. Ob im Ergebnis große oder kleine Stiche, das leise Sirren ist allen Biestern gemein. Immer wenn sie in Kopfnähe kommen, holt man benebelt aus und haut schlapp in der Luft rum. Irgendwann ist man's leid, man quält sie schlaftrunken aus dem Bett, tastet nach dem Lichtschalter, greift parallel dazu nach einem Schlappen und guckt sich suchend im Schlafzimmer um. Man gibt dem Biest die Gelegenheit zu landen und behält die weißen Wände im Blick, stets nach dunklen Pünktchen Ausschau haltend. Dann der Zugriff. In 1,90 Meter Höhe sitzt der Ruhestörer an der Wand. Man schleicht sich an, stellt sich auf die Bettkante, die einem dabei in die Füße schneidet, holt beherzt aus und schlägt zu. Bereits beim Schlagen stellt man fest, dass der Stecher die Flucht ergreift, aber da ist es auch schon zu spät. Die Schlappen landen an der Wand, die Mücke ist weg, aber das Profil des Schuhs bleibt. Das soll nun nicht den ganzen Sommer über so weitergehen und deswegen habe ich dieses Jahr schon früh beschlossen, endlich ein Fliegengitter im Fensterrahmen zu montieren. Das hat uns nun gestern Abend sogar ermöglicht, bei offenem Fenster noch zu lesen. Heute Morgen wurde ich wach, mit 4 neuen Stichen am Bein. Warum? Ja, weil mein neues Fliegengitter intakt ist, in der Tat. Sogar so sehr intakt, dass 3 Mücken andauernd dagegen angeflogen sind. Allerdings von innen, die kommen jetzt nicht mehr raus.
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0: Ins Gras beißen gehört zu den vielen Redewendungen, die das Sterben mehr oder weniger verblümt beschreiben. Genauso wie etwa
1: den Löffel abgeben
0: oder
1: die Radieschen von unten anschauen.
0: Dabei dürfte es sich um eine sehr alte Redensart handeln, denn bereits in der Antike, in der Elias und in der Aeneis wird davon berichtet, dass die Helden im Todeskampf ins Gras bissen. Die Redensart ist durchaus wörtlich zu verstehen. Sterbende Krieger, die verwundet auf dem Schlachtfeld lagen, sollen vor Schmerzen in den Boden gebissen haben. Auch in anderen Sprachen gibt es diesen Ausdruck. Im Englischen sagt man
4: to bite the dust.
0: Und im Französischen heißt es
4: mordre la poussière.
0: Am schönsten geht mit diesem an sich ernsten Thema allerdings Heinz Erhardt um.
5: Die alten Zähne wurden schlecht und man begann sie auszureißen. Die neuen kamen gerade recht, um mit ihnen ins Gras zu beißen.
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0: So, ich sah Ihnen einmal etwas. Ich habe mein Sarschmacher gelassen noch vom alten Schaustamatz. Der ist noch kein 200 Jahre alt und er ist schon wurmatzig. Der sieht aus wie ein Seibecken. Ich habe mir dabei in den Kohlekeller gezogen, allein ist echt mal dunkel. Aber es kann nicht sein, dass ich als Verbraucher noch 200 Jahre ein Sarisch habe, wo der Deckel ausgesieht wie ein Scheifkäse. Ich flicke das bei selber, aber das war der letzte Sarisch, wo ich bei Ihnen kaufen. Guten Abend.

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1: Mensch, dieses Jahr sind sie früh, die kleinen Biester. Haben sie auch schon die ersten Mückenstiche? Und ich finde ja, dieses Jahr tun sie besonders weh. Hat sich da etwa, so wie die asiatische Hornisse, wieder ein neuer kleiner Quälgeist aus fernen Ländern bei uns eingeschlichen? Oder hat die heimische Stechmücke einfach ein Update aufgespielt bekommen, eine Art Juck 2.0? Was gleich bleibt, ist der Nervfaktor Nacht. Ob im Ergebnis große oder kleine Stiche, das leise Sirren ist allen Biestern gemein. Immer wenn sie in Kopfnähe kommen, holt man benebelt aus und haut schlapp in der Luft rum. Irgendwann ist man's leid, man quält sie schlaftrunken aus dem Bett, tastet nach dem Lichtschalter, greift parallel dazu nach einem Schlappen und guckt sich suchend im Schlafzimmer um. Man gibt dem Biest die Gelegenheit zu landen und behält die weißen Wände im Blick, stets nach dunklen Pünktchen Ausschau haltend. Dann der Zugriff. In 1,90 Meter Höhe sitzt der Ruhestörer an der Wand. Man schleicht sich an, stellt sich auf die Bettkante, die einem dabei in die Füße schneidet, holt beherzt aus und schlägt zu. Bereits beim Schlagen stellt man fest, dass der Stecher die Flucht ergreift, aber da ist es auch schon zu spät. Die Schlappen landen an der Wand, die Mücke ist weg, aber das Profil des Schuhs bleibt. Das soll nun nicht den ganzen Sommer über so weitergehen und deswegen habe ich dieses Jahr schon früh beschlossen, endlich ein Fliegengitter im Fensterrahmen zu montieren. Das hat uns nun gestern Abend sogar ermöglicht, bei offenem Fenster noch zu lesen. Heute Morgen wurde ich wach, mit 4 neuen Stichen am Bein. Warum? Ja, weil mein neues Fliegengitter intakt ist, in der Tat. Sogar so sehr intakt, dass 3 Mücken andauernd dagegen angeflogen sind. Allerdings von innen, die kommen jetzt nicht mehr raus.
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0: Ins Gras beißen gehört zu den vielen Redewendungen, die das Sterben mehr oder weniger verblümt beschreiben. Genauso wie etwa
1: den Löffel abgeben
0: oder
1: die Radieschen von unten anschauen.
0: Dabei dürfte es sich um eine sehr alte Redensart handeln, denn bereits in der Antike, in der Elias und in der Aeneis wird davon berichtet, dass die Helden im Todeskampf ins Gras bissen. Die Redensart ist durchaus wörtlich zu verstehen. Sterbende Krieger, die verwundet auf dem Schlachtfeld lagen, sollen vor Schmerzen in den Boden gebissen haben. Auch in anderen Sprachen gibt es diesen Ausdruck. Im Englischen sagt man
4: to bite the dust.
0: Und im Französischen heißt es
4: mordre la poussière.
0: Am schönsten geht mit diesem an sich ernsten Thema allerdings Heinz Erhardt um.
5: Die alten Zähne wurden schlecht und man begann sie auszureißen. Die neuen kamen gerade recht, um mit ihnen ins Gras zu beißen.
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0: So, ich sah Ihnen auf einmal etwas. Ich habe mein Sarschmacher gelassen noch vom alten Schausch damals. Der ist noch kein 200 Jahre alt und er ist schon wurmatzig. Der sieht aus wie ein Seibecken. Ich habe mir dabei in den Kohlekeller gezogen, allein ist echt mal dunkel. Aber es kann nicht sein, dass ich als Verbraucher nur 200 Jahre ein Sarisch habe, wo der Deckel ausgesieht wie ein Scheifkäse. Ich flicke das bei selber, aber das war der letzte Sarisch, wo ich bei Ihnen kaufen. Guten Abend.

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1: Mensch, dieses Jahr sind sie früh, die kleinen Biester. Haben sie auch schon die ersten Mückenstiche? Und ich finde ja, dieses Jahr tun sie besonders weh. Hat sich da etwa, so wie die asiatische Hornisse, wieder ein neuer kleiner Quälgeist aus fernen Ländern bei uns eingeschlichen? Oder hat die heimische Stechmücke einfach ein Update aufgespielt bekommen, eine Art Juck 2.0? Was gleich bleibt, ist der Nervfaktor Nacht. Ob im Ergebnis große oder kleine Stiche, das leise Sirren ist allen Biestern gemein. Immer wenn sie in Kopfnähe kommen, holt man benebelt aus und haut schlapp in der Luft rum. Irgendwann ist man's leid, man quält sie schlaftrunken aus dem Bett, tastet nach dem Lichtschalter, greift parallel dazu nach einem Schlappen und guckt sich suchend im Schlafzimmer um. Man gibt dem Biest die Gelegenheit zu landen und behält die weißen Wände im Blick, stets nach dunklen Pünktchen Ausschau haltend. Dann der Zugriff. In 1,90 Meter Höhe sitzt der Ruhestörer an der Wand. Man schleicht sich an, stellt sich auf die Bettkante, die einem dabei in die Füße schneidet, holt beherzt aus und schlägt zu. Bereits beim Schlagen stellt man fest, dass der Stecher die Flucht ergreift, aber da ist es auch schon zu spät. Die Schlappen landen an der Wand, die Mücke ist weg, aber das Profil des Schuhs bleibt. Das soll nun nicht den ganzen Sommer über so weitergehen und deswegen habe ich dieses Jahr schon früh beschlossen, endlich ein Fliegengitter im Fensterrahmen zu montieren. Das hat uns nun gestern Abend sogar ermöglicht, bei offenem Fenster noch zu lesen. Heute Morgen wurde ich wach, mit 4 neuen Stichen am Bein. Warum? Ja, weil mein neues Fliegengitter intakt ist, in der Tat. Sogar so sehr intakt, dass 3 Mücken andauernd dagegen angeflogen sind. Allerdings von innen, die kommen jetzt nicht mehr raus.
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0: Ins Gras beißen gehört zu den vielen Redewendungen, die das Sterben mehr oder weniger verblümt beschreiben. Genauso wie etwa
1: den Löffel abgeben
0: oder
1: die Radieschen von unten anschauen.
0: Dabei dürfte es sich um eine sehr alte Redensart handeln, denn bereits in der Antike, in der Elias und in der Aeneis wird davon berichtet, dass die Helden im Todeskampf ins Gras bissen. Die Redensart ist durchaus wörtlich zu verstehen. Sterbende Krieger, die verwundet auf dem Schlachtfeld lagen, sollen vor Schmerzen in den Boden gebissen haben. Auch in anderen Sprachen gibt es diesen Ausdruck. Im Englischen sagt man
3: to bite the dust.
0: Und im Französischen heißt es
3: mordre la poussière.
0: Am schönsten geht mit diesem an sich ernsten Thema allerdings Heinz Erhardt um.
4: Die alten Zähne wurden schlecht und man begann sie auszureißen. Die neuen kamen gerade recht, um mit ihnen ins Gras zu beißen.
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0: Pass auf, ein Speis. 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
0: So, ich sah Ihnen noch einmal etwas. Ich habe meine Sargschmache gelassen noch vom alten Schausch damals. Der ist noch kein 200 Jahre alt und er ist schon wurmmatzig. Der sieht aus wie ein Seibecken. Ich habe mir dabei in den Kohlekeller gezogen, allein ist echt mal dunkel. Aber es kann nicht sein, dass ich als Verbraucher nur 200 Jahre Sarg habe, wo der Deckel ausgesieht wie ein Scheifkäse. Ich flicke das bei Silva, aber das war der letzte Sarg, wo ich bei Ihnen kaufen. Guten Abend.

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1: Mensch, dieses Jahr sind sie früh, die kleinen Biester. Haben sie auch schon die ersten Mückenstiche? Und ich finde ja, dieses Jahr tun sie besonders weh. Hat sich da etwa, so wie die asiatische Hornisse, wieder ein neuer kleiner Quälgeist aus fernen Ländern bei uns eingeschlichen? Oder hat die heimische Stechmücke einfach ein Update aufgespielt bekommen, eine Art Juck 2.0? Was gleich bleibt, ist der Nervfaktor Nacht. Ob im Ergebnis große oder kleine Stiche, das leise Sirren ist allen Biestern gemein. Immer wenn sie in Kopfnähe kommen, holt man benebelt aus und haut schlapp in der Luft rum. Irgendwann ist man's leid, man quält sie schlaftrunken aus dem Bett, tastet nach dem Lichtschalter, greift parallel dazu nach einem Schlappen und guckt sich suchend im Schlafzimmer um. Man gibt dem Biest die Gelegenheit zu landen und behält die weißen Wände im Blick, stets nach dunklen Pünktchen Ausschau haltend. Dann der Zugriff. In 1,90 Meter Höhe sitzt der Ruhestörer an der Wand. Man schleicht sich an, stellt sich auf die Bettkante, die einem dabei in die Füße schneidet, holt beherzt aus und schlägt zu. Bereits beim Schlagen stellt man fest, dass der Stecher die Flucht ergreift, aber da ist es auch schon zu spät. Die Schlappen landen an der Wand, die Mücke ist weg, aber das Profil des Schuhs bleibt. Das soll nun nicht den ganzen Sommer über so weitergehen und deswegen habe ich dieses Jahr schon früh beschlossen, endlich ein Fliegengitter im Fensterrahmen zu montieren. Das hat uns nun gestern Abend sogar ermöglicht, bei offenem Fenster noch zu lesen. Heute Morgen wurde ich wach, mit 4 neuen Stichen am Bein. Warum? Ja, weil mein neues Fliegengitter intakt ist, in der Tat. Sogar so sehr intakt, dass 3 Mücken andauernd dagegen angeflogen sind. Allerdings von innen, die kommen jetzt nicht mehr raus.
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0: Ins Gras beißen gehört zu den vielen Redewendungen, die das Sterben mehr oder weniger verblümt beschreiben. Genauso wie etwa
1: den Löffel abgeben
0: oder
1: die Radieschen von unten anschauen.
0: Dabei dürfte es sich um eine sehr alte Redensart handeln, denn bereits in der Antike, in der Elias und in der Aeneis wird davon berichtet, dass die Helden im Todeskampf ins Gras bissen. Die Redensart ist durchaus wörtlich zu verstehen. Sterbende Krieger, die verwundet auf dem Schlachtfeld lagen, sollen vor Schmerzen in den Boden gebissen haben. Auch in anderen Sprachen gibt es diesen Ausdruck. Im Englischen sagt man
4: to bite the dust.
0: Und im Französischen heißt es
4: mordre la poussière.
0: Am schönsten geht mit diesem an sich ernsten Thema allerdings Heinz Erhard um.
5: Die alten Zähne wurden schlecht und man begann sie auszureißen. Die neuen kamen gerade recht, um mit ihnen ins Gras zu beißen.